0: Wenn in der Disco Flaute war, dann hat der DJ zu Diana Ross gegriffen, Upside Down, und die Tanzfläche war voll in den 80ern. Ihr seid richtig angetunt, hier ist Top 20 mit der feministischen Sendung. Genauso wie unsere feministische Außenpolitik. Aber damals, die Ladies in den 80ern, die brauchten noch keinen Feminismus. Die waren einfach nur gut und die ganze Welt hat sie respektiert. Nicht so wie heute unsere feministische Außenpolitik. Für mich einer der Höhepunkte in den 80ern. Miss Grace Jones. Ob bei James Bond oder im Plattenstudio. Grace hat's gebracht. 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

Ich habe sie mal live gesehen in Krefeld, in der Königsburg. Sehr geil. Craze. Hey, Slave to the Rhythm Girl.

Design ist Jennifer Rasch. Einer ihrer zahlreichen Hits hieß Destiny. Wochenlang war sie damit überall in den Charts. Geile Stimme, geile Ausstrahlung, Bühnenpräsenz bei

Mal Destiny Nummer 9 in den 80ern der stärksten Ladies. Das war Madame Jennifer Rush bei Top 20 Radio in der Mixshow. Platz 8 für Kate Bush, Running Up That Hill. Die stärksten Frauen aus den 80ern in der Mixshow bei Top 20 Radio mit Bernie. Die Frauen waren wirklich stark. Sie brauchten keinen Feminismus. Sie waren einfach geil.

im Jahre 85 überall in ganz Europa top platziert. Kate Bush, Running Up That Hill. Top 20 Radio, wir müssen uns beeilen. Wir machen euch ganz schnell die Nummer 7 aus diesen Charts. Kim Wilde ist platziert. Kids in America. Die Nummer 7, die stärksten Ladies. Aus den 80ern.

Das war sie in Amerika, die Hymne von Kim Wilde. Kids in America, die besten Songs der Ladies aus den 80ern bei Top 20 im Hitmix. Das ist die absolute Nummer 6 aus den 80ern. Kylie. Happy Disco Music von Kylie Minogue. I should be so lucky, baby.

I should be so lucky. Das sind die erfolgreichsten Ladies aus den 80ern. Feministisch, ganz vorne. Das war Kylie Minogue. I should be so lucky. Top 20 Radio mit Bernie. Wir mixen die 80er Ladies. Die gehörte auch dazu. Roxette, ganz stark in den 80ern. It must have been love. Eigentlich hätte es Liebe sein müssen, aber man weiß nie so genau.

Die Gruppe Roxette auf Platz 5 bei den besten Ladies aus den 80ern, die erfolgreichsten Damen. Die hier kommt aus Deutschland. Michael Cretu hat das Ganze produziert. Hier ist Maria Magdalena. Der absolute Knaller in den 80ern aus Germany von Sandra Süß. Mit ihrer so richtig schönen Stimme hat sie alle begeistert.

Ruth Bauer-Wolf, unsere Astrologin, hat angerufen und hat gesagt, du Bernie, wenn du wieder Grüße machst, mach doch mal was, was wir damals immer gesendet haben, als wir in Baden-Baden noch Radio gemacht haben bei Radio Ladies First. Also für Ruth kommt das hier.

Ja, das war das Mumuland. Das waren unsere alten Zeiten aus Baden-Baden. Wir haben einen Gruß, und zwar von Peter aus Leipzig an seine Freundin mit Billy Ocean. Titel heißt Red Light, Billy Ocean. Am besten dreht er volle Pulle auf. Hier kommt der heiße Sound.

Die Hörer machen heute Programm bei Top 20. Das sind alles Hörergrüße und Hörerwünsche. Der nächste geht an oder kommt von Christel aus Berlin für die beiden Söhne. Hier ist Dua Lipa, eine heiße Lady. Aus den Charts 24.

Gönnerin Dua Lipa und ihr Sommerhit aus dem Jahre 2024. Jetzt haben wir den Carlo, er kommt aus Köln, er hat einen Gruß für seine beste Freundin aus Brüssel, die Paula, und zwar Blondie. Ganz wichtiges Stück für die Musikszene, hier ging's los mit Rap. Und wer hat's so richtig salonfähig gemacht? Eine Lady, Blondie, Debbie Harry. Top 20 Radio und Top 20 Club mit den Hörergrüßen. Eine ganze Stunde lang die Hits unserer Hörer. Hier geht's los.

absoluter Meilenstein in der Musikgeschichte. Blondie und Rapture bei Top 20 mit den Hörergrüßen. Der nächste kommt für Ruth Köppler. Sie kommt aus Baden-Baden. Auch wieder so eine Kollegin vom Südwestfunk. Sie war mal Fernsehansagerin beim SWR. Ja, und sie sagt, wenn wir dabei sind, spiel noch etwas aus vergangenen Zeiten. Das, was wir damals alles so gespielt haben in Baden-Baden. We love to love. Hier ist PM Samson.

absolute Könner, die Gruppe Genesis und Phil Collins aus den 80ern, also ein relativ neueres Werk von ihnen. Damals, in den 80ern, wurden sie etwas kommerzieller mit Phil Collins als Frontstimme. Top 20 Radio ist hier eure absolute Nummer 1, das Fun-Radio, mit den schönsten Grüßen und Hörerwünschen, die man sich vorstellen kann. Serdal grüßt seine Freundin Conny aus Berlin mit den Tavares.

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6: Kurze Rückmeldung zu dieser Sendung, beziehungsweise zur zweiten Hälfte. Ich habe alle Wünsche da und es passen auch alle in die zweite Hälfte. Es ist nicht mega viel gewünscht worden, von daher umso besser. Es bleibt heute gar nichts übrig. Das liebe ich ja. Und die Eva-Katharina schreibt noch, Ahoi Mick, bin auch wieder mit dabei. Danke, habe ich an den Wünschen auch gesehen, jawohl. Schön, dass diese Wünsche nicht verloren gehen. Prost und Gruß in die Runde. Na, bei einem Mick geht nichts verloren. Nie, nicht, nimmer. Das ist so sicher wie das Amen in der Kirche. Natürlich ab und zu mal, naja, so 3, 4 oder 5, aber wenn so 12, in dem Fall waren es 12 übrig bleiben, passt es schön in eine Vorgabestunde und alle werden gespielt. Ja, wohl, jetzt gibt's für die Christina New Model Army mit Angry Planet.

Mikkel, ein kleines bisschen für rein, weil der nächste Song nur 1,5 Minuten ist. Das war New Model Army mit dem Titel Angry Planet. Between Wine and Blood heißt das Album, 2014 erschienen, für die Christina. Ich hoffe, er hat dir gefallen. Aber sicher hat er dir gefallen, du hast ihn doch gewünscht letzte Woche. So, jetzt gibt's dann. Jetzt hängt das Programm wieder. Ich hoffe, man hört mich trotzdem. Jetzt gibt's Bolzen mit Versteint. Von der Frikadelle gewünscht.

Wollbolzen mit der Alexandra Mikro aus Berlin. Gibt es leider nicht mehr, diese Band. Spaltfunktion heißt das Album und ihr habt gehört, ihr hörtet Versteint. So, da gibt es für die F-Katharina den Wunsch von letzter Woche. Auch der geht natürlich nicht verloren. Das war The Who mit Wolf Totem.

Oh, da ist er rum, der Wolf tut im The Who. Album heißt, wie nennt es sich? Da, The Garrick Deluxe Edition hier 2020, dem Mick vorliegen. So, dann haben wir den drittletzten Song von letzter Woche übrig geblieben quasi vom Oliver. Der Richard Henschel, der Gitarrist, wie ich letzte Woche auch schon sagte, von Haken. Die Solo-EP nennt sich Mu Volume 1. Und Cranola ist der Song, den der Oliver hören wird aus dem Jahr 2024.

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4: Und damit zum Song Guitars Suck von Bumblefoot hat sich letzte Woche Lutz Möhre gewünscht, der mir gestern mitgeteilt hat, dass er heute nicht kann. Deswegen hat er sich gestern nochmal gewünscht. Der war aber schon in meiner Vorgabe der heutigen Sendung. Also spiele ich ihn heute nochmal. Ja, hier ist er. Finde Lutz Möhre.

Das war Bumblefoot mit Guitars Suck. Oliver schreibt hier dazu: Zumindest kann man sagen, dass nichts verloren ist. Der Gesang Guitars Sucks ist ziemlich gut, finde ich, schreibt er. Ja, also er ist ja sogar doppelt gewürdigt worden gestern, von Lutz Möhrer nochmal aktuell gewünscht worden heute, der Rest von letzter Woche. Also mehr Würdigung geht ja gar nicht. So, und damit kommen wir zum abschließenden Song meiner Vorgabe und auch der letzte, von letzter Woche übrig gebliebene. Das ist Wasted Origin von Odin 96, gewünscht mit Never Let Go. Vom Album Holy Water 2021 erschienen.

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5: Jetzt seien Sie mal ruhig hier. Die neuen Wünsche kommen jetzt schon. Sind schon auf der Palette.
6: Ja, wie gesagt, alle, die gewünscht wurden, werden gespielt von mir in einer entsprechenden Reihenfolge, die ihr gleich hören werdet. Und es geht los mit Chivo Gandas Wunsch. Spielbann heißt die Truppe mit Schwesterchen Frost.
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Ja, das war die BBN Spielbahn aus Saarbrücke. Jawohl, Mittelalter-Rock, Dark-Rock spielt sie, Gothic-Rock. Jawohl, Schwesterchen Frost heißt das Album, auf dem dieser Song zu finden ist. Er hieß ja auch so, 2013 erschienen, diese Scheibe. Und ja, jetzt gibt's Avatar für die Mini-Hoodier. Mal wieder Avatar mit Bloody Angel. Und zwar zu finden auf, hier bei mir vorliegend, in der Deluxe Edition, das Album Hail the Apocalypse 2014.

ganz schön langer Mini-Hoodie-Song heute, aber der geht mal zu Ende. Ja, noch 20 Sekunden. Bloody Angel von Avatar vom Album Hail the Apocalypse. Ah, heute ganz schön früh, muss man so sagen, im Vergleich zum Montags auf jeden Fall. Gut, dann habe ich den nächsten. Das ist Knorkator mit Du nicht von Dave Galena gewünscht. Album in sich ist Werde Licht. Oh, die Luxus Edition gibt es hier auch noch. 2011.

Ja, du nicht halt. Du nicht. Von Knorkator. Es werde nicht in der Luxusversion 2011 erschienen. Die mir hier vorliegend. Jawohl, so dann gibt es für den Heiler. Heute hat er nur einen gewünscht. Den Wunsch gibt es jetzt auch, den Pain. I don't give a fuck. Und zwar mit Doppel-K.